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1: Hi, einen wunderschönen guten Morgen und herzlich willkommen bei uns im Bürgerradio Freistadt. Mein Name ist Benjamin Kruse, sendeverantwortlich, und bei uns geht es rund um Armut, Ausgrenzung, Diskriminierung, Wohnungslosigkeit und Krankheit. Heute war ein Gast geladen, der ist noch nicht aufgetaucht. Wir spielen erstmal Musik, und falls er nicht mehr auftaucht, schauen wir mal, worüber wir quatschen.

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So, hi. Wir wollten heute eigentlich über ein Dilemma reden, und zwar Hüftarthrose und lumbale Spinalkanalstenose gleichzeitig zu haben. Die Gute hat leider nicht gut geschlafen und damit nicht die Kraft, sich hierher zu tragen. Einmal so ein bisschen, um Einblick zu haben. Ich hoffe, wir können das nachholen. Bei der Spinalkanalstenose hilft es, sich zu beugen, zum Beispiel vorgebeugt sitzen oder im Einkaufswagen gehen. Aufrecht stehen oder gehen tut dagegen weh. Die Beine werden schwer. Beugen entlastet also, aber Strecken belastet. Bei Hüftarthrose lässt sich die Hüfte oft nicht mehr richtig strecken. Damit man trotzdem aufrecht gehen kann, macht der Rücken das automatisch mit einem Hohlkreuzwert. Und genau das verschlimmert die Spinalkanalstenose. Beugt man sich stattdessen extra, um den Rücken zu schonen, tut das wieder in der Hüfte weh. Also kurz gesagt, was dem Rücken hilft, ärgert die Hüfte. Und umgekehrt, was der Hüfte hilft, ärgert den Rücken. Und um gleich noch ein bisschen zu sprechen, habe ich hier gleich Maike Piontek, die Koordinatorin der Selbst-

0: So, bin ich drauf? Ja, ich bin drauf. Hi Maike, ich habe hier Maike Piontek sitzen, die Koordinatorin der Selbstvertretung wohnungsloser Menschen. Ist das soweit richtig?
1: Na, fast. Ich leite die Koordinierungsstelle der Selbstvertretung wohnungsloser Menschen.
0: Ah, okay, danke für die Korrektur.
1: Gerne.
0: So, und warum ich dich jetzt hier rübergeholt habe, nicht nur um spontan etwas zu füllen, was ausgefallen ist, sondern es steht wieder das Wohnungslosentreffen an. Kannst du einmal sagen, pauschal jemand, der noch nie was davon gehört hat, was ist das Wohnungslosentreffen?
1: Das Wohnungslosentreffen wird von dem Verein jährlich organisiert. Dort treffen sich bis zu 120 Personen, die wohnungslos sind oder Wohnungslosigkeit erlebt haben. Komplett aus ganz Deutschland, hier in Freistadt dieses Jahr. Vom 17. August bis zum 22. August in der Woche werden Politiker kommen aus Kommune, Land und aus dem Ministerium und verschiedene andere Einrichtungen wie Forschungseinrichtung oder Sozialhilfeeinrichtung, und man kommt zusammen ins Gespräch.
0: Also ich kann nur empfehlen, da vorbeizuschauen, da sind spannende Vorträge. Vor 2 Jahren zum Beispiel hat unser Bereichsleiter, der ist Traumapädagoge und hat einen Vortrag über das Trauma Notunterkünfte was erzählt. Super spannend, und nicht nur das, sehr bunt gefächert. Wann findet das Wohnungslosentreffen dieses Jahr statt?
1: Vom 17. August bis zum 22. August in Freistadt, Niedersachsen.
0: Findet das jedes Jahr in Freistadt statt?
1: Nein, wir sind alle 2 Jahre auch bis jetzt in Bayern gewesen, und wir hoffen, nächstes Jahr anfangen zu können, in andere Bundesländer zu gehen, und wir planen, nächstes Jahr Nordrhein-Westfalen anzustreben.
0: Ja, sehr cool. Das war nicht immer abwechselnd in Bayern anfangs. Seit wann gibt es das Wohnungslosentreffen?
1: Das erste Wohnungslosentreffen hat 2016 in Freistadt angefangen, war noch ein kleines Zeltlager, habe ich mir sagen lassen, so lange bin ich noch nicht dabei. Und ungefähr seit 2020 war ja dann Corona, ich glaube 2019 war das einmal in Bayern, Herzogsiegmühle. Und dann sind wir 2024 wieder in Bayern gewesen.
0: Oh, jetzt ist mir die Frage entfallen, die ich hatte. Ich würde sagen, ich spiele einmal kurz Musik.

0: So, mir ist wieder eingefallen, was mir eben auf der Zunge lag. Und zwar, als du gesagt hast, 2016 war das erste Wohnungslosentreffen, ist mir aufgefallen, wir haben 2026, das heißt, 10-jähriges Jubiläum steht an.
1: Jein, also offiziell war letztes Jahr das Jubiläum. Frag mich bitte nicht, wie das genau zustande kommt, aber eigentlich hatten wir letztes Jahr, haben sie groß angekündigt, dass da das 10-jährige war.
0: Stimmt, irgendwas war da.
1: Ja, genau.
0: Ja, ich habe es leider jetzt nicht auf dem Schirm, um es aufzuklären.
1: Nee, ich auch nicht, weil dafür bin ich noch zu kurz im Verein.
0: Zwei kleine Fragen noch.
1: Ja, bitte.
0: Wie viele Besucher, Teilnehmer hat das Wohnungslosentreffen so in etwa?
1: Im Schnitt sind wir bei 80 Personen, die anreisen.
0: Mhm. Vorletztes Jahr waren wir über 100, oder? Habe ich das falsch

0: Nee, es sind immer so im Schnitt 80, aber dann mit Helfern, mit Referenten, Arbeiter, Tagesgäste.
1: Um die Zahl, ja.
0: Genau, deswegen kommen wir immer so zwischen 120, 150, wenn man alle Personen, die da irgendwie dran beteiligt sind, zusammennimmt.
1: Ja. Kommt Herr Riemer auch wieder?
0: Nee, Herr Riemer kommt leider nicht, aber dafür Herr Philipp vom Bundesministerium für Bauen, Wohnen und Stadtentwicklung.
1: Ah, sehr schick. Sehr schick. Genau. Wie kann man sich anmelden?
0: Entweder persönlich bei mir, wenn jemand keinen Zugang zu Internet hat. Ansonsten haben wir eine Internetseite, das ist www.wohnungslosentreffen.org. Und darüber findet man gleich auf der Hauptseite den Anmeldelink.
1: Alles klar, www.wohnungslosentreffen.org. So, jetzt warst du eben nochmal netterweise schnell ins Büro geflitzt und hast hier eine Themenübersicht, was dieses Jahr ansteht.
0: Genau, wir haben zwei Schwerpunkttage. Das eine ist wieder allgemein mit Grundsicherung und was die Hürden sind, um in eine eigene Wohnung zu kommen. Und das andere ist der, wir nennen es gerne frauenspezifische Thementag. Da geht es um Familie und Frauen. Und da haben wir diesmal ganz tolle Gäste, Manja Starke und ihren Sohn Michael, die beide gemeinsam Wohnungslosigkeit erlebt haben und darüber berichten werden, wie es für Kinder ist, die Wohnungslosigkeit der Eltern zu erleben. Ja, und dann haben wir noch die ordnungsrechtliche Unterbringung. Herr Ortmann wird wieder dabei sein und auch über das Thema Trauma wieder sprechen. Die Grundsicherung wird angesprochen, Aufgaben der sozialen Wohnraumhilfe und eine Podiumsdiskussion zum Thema Neuanfang und seine Hürden.
1: Sehr spannend. Also ich kann nur wieder sagen, gehen Sie auf www.wohnungslosentreffen.org und melden Sie sich an. Wann war nochmal das Datum? 25. August?
0: 17. August bis zum 22. August.
1: Oh, Entschuldigung, 17. August bis zum 22. August. Maike, vielen Dank.
0: Gerne.
1: Oh, ich habe gar keine Musik mehr im Player. Einen Moment, bis die Stille wieder vorbei ist. 3, 2, 1...

So, das war's mit uns vom Bürgerradio Freistaat. Schönen Dank fürs Zuhören. Tut mir leid, dass es heute so musiklastig war. Ich hoffe, ihr verzeiht. Einen wunderschönen Start ins Wochenende.

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1: Ja, liebe Zuhörerinnen und Zuhörer, auch ich begrüße Sie ganz herzlich zur heutigen Ausgabe von Quodlibet, dem Magazin der Musikschule Bremen, wie immer direkt aus dem Tonstudio der Musikschule in Bremen-Walle. Mein Name ist Stefan Lindemann und wir schauen mal, was wir heute an Musik so haben. Auf dem Programm heute steht ein ziemlich monumentales Werk, nämlich eine Alpensinfonie Opus 64 von Richard Strauss. Richard Strauss selber hat nach Beendigung der Komposition ziemlich selbstkritisch angemerkt, dass er es jetzt gelernt habe, vernünftig zu instrumentieren. Ob das funktioniert hat, davon können Sie sich jetzt selber überzeugen, und zwar in der Aufnahme mit dem Tschechischen Philharmonischen Orchester unter der Leitung von Zdeněk Kozla.

Ja, meine Damen und Herren, das war eine Alpensinfonie Opus 64 von Richard Strauss. Sie hörten eine Aufnahme mit dem Tschechischen Philharmonischen Orchester unter der Leitung von Zdeněk Kozla. Ja, meine Damen und Herren, damit wären wir auch schon am Ende unserer heutigen Quodlibet-Ausgabe angekommen. Ich hoffe, es hat Ihnen soweit Spaß gemacht zuzuhören. Seien Sie uns gewogen und begleiten Sie uns auch nächste Woche wieder, wenn es wieder heißt Quodlibet, das Magazin der Musikschule Bremen. Ich wünsche Ihnen ein schönes Wochenende und verbleibe bis zum nächsten Mal, Ihr Stefan Lindemann.

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0: los jetzt?
1: Ja, ja, alles klar, okay. Jo, jetzt los. Okay, gut. Also, dann legen wir mal los. Es ist ja wieder Freitag, 17 Uhr, und da gibt's wieder eine neue Rennamoni-Sendung. Tja, geht wieder los, habe ich ja gesagt, ne? Ich habe mal wieder einiges aus meinem Fundus in die nächsten 2 Stunden reingepackt. Und ich hoffe, ihr kommt damit klar und mögt es auch. Och, mir gefällt es eigentlich immer ganz gut. Ja. Falls ihr Fragen oder Kritik habt, könnt ihr euch gerne an mich wenden. Entweder per WhatsApp oder ich habe im Internet eine Facebook-Gruppe. Die nennt sich Radio Weser TV Rentnermodi. Tja, da könnt ihr euch anmelden und dann könnt ihr mir Bescheid geben, was los ist. Jo, gut, dann haben wir das geklärt und habe ich jetzt genug erzählt, dann legen wir jetzt los, ne?

0: Halt! Eins habe ich nicht ganz vergessen. Ihr dürft natürlich auch gerne mal Wünsche äußern. Und falls ich sowas habe, würde ich das auch gerne mal spielen. Also traut euch.
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Ja, schon wieder Freitag und 17 Uhr und dann sind wir wieder bereit. Nicht? Ich habe hier ein bisschen was vorbereitet. Wir wollen wieder 2 Stunden zusammen Musik hören. Heute habe ich mal meinen Ordner allgemein wieder herangezogen und da eingegriffen und einige Lieder rausgeholt. Im Hintergrund, da läuft schon mal ein. A Shot in the Dark, Peter Gunn. Das ist ein Remix von Henry Mancini. Hat er auch komponiert für den Film A Shot in the Dark. Das war ja der 2. Pink Panther Film mit Peter Sellers unter Regie von Blake Edwards aus dem Jahre 64. Ja, da hören wir noch mal ein bisschen zu und dann wollen wir mal weiter hören, was noch so alles in diesem Ordner drin ist. Also, bis gleich, macht die Ohren auf.

Ja, wir wollen hier ja nicht in die Schlacht ziehen, aber wir fangen mal an mit dem Song Battle Hymn, also der Schlachthymne von Manowar. Die haben da 82 ein ganzes Album von gemacht, das nannte sich Battle Hymns. Tja, und daraus hören wir mal eben diesen Song.

Da geht es hier mit der Gruppe Rasmus und ihrem Song Dangerous Kind. Du hast mich in diese Situation gebracht. Du hast mich mit dem Rücken zur Wand gedrückt. Du bist ein gefährlicher Typ. Ja, diesen gefährlichen Typ, den hören wir uns jetzt mal an.

Vorsicht, es läuft Gefahr. Tja, es geht gefährlich weiter. Das Electric Light Orchestra hat 83 den Song rausgebracht. Danger Ahead.

Er wurde als Balfour Bailey in Kingston, Jamaika geboren, aber für seine Musikkarriere legte er sich den Künstlernamen Jack Reddix zu. Seine erfolgreichste Zeit war in den 90ern. Da kam auch sein Song No Matter heraus und der kommt jetzt.

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Ja, das ist ein Song von Linda Ronstadt. Die wurde 1946 in Tucson, Arizona geboren und ist eine amerikanische West Coast- und Country-Rock-Sängerin. Der Song You're Not Good kam im Jahr 1974 heraus und war ihr einziger Nummer 1-Erfolg in USA.

After fame Gary Rafferty mit seinem Song A Dangerous Age. Weiter geht's nun mit einem Song aus einem Film, und zwar MASH. Der kam 1970 raus und da singt Johnny Mandel den Song Suicide is Painless.

Ja, jetzt wird es ein bisschen lauter. Beginn des Jahr 74 und da hatte Susie Quattro ihren zweiten Nummer 1-Hit in England. Und das war mit Devil Gate Drive.

rocken wir da gleich ein bisschen weiter und gehen ins Jahr 1973, also ein Jahr vorher. Und da kam die vierte LP von Nazareth heraus, Loud and Proud. Auf diesem Album war auch der Titel Go Down Fighting. Und der wurde auch als Single veröffentlicht, kam in England bis Platz Nummer 11 und in Deutschland sogar bis Platz Nummer 1.

Wir bleiben in den 70er Jahren und kommen jetzt zur schottischen Glamrock-Band Slick. Die hat 1976 einen Nummer 1-Hit mit ihrem Song Forever and Ever.

60er. 1962 kam der Song Suspicions von Elvis heraus und zwei Jahre später, da coverte es der Elvis-Imitator Terry Stafford und war damit auch sehr erfolgreich. Er kam damit in der Billboard Hot 100 bis in die Top 10.

Warrior ist eine kraftvolle Southern Rock Single der Band Van Zandt. Der Song, der von den Southern Rock Ikonen Johnny Van Zandt, Lynyrd Skynyrd und Donny Van Zandt 38 Specials stammt, erschien auf ihrem Album Always Look Up im Jahre 2024.

Ja, da war da was eben. Ja, genau. Das waren die Rolling Stones von ihrem Album Bridges to Babylon. Ihr Song Flip the Switch. So, weiter geht's hier nun mit Within Temptations. Das ist ja eine niederländische Symphonic Rockband. Und wir hören ein Stück von ihnen aus dem Jahr 2004. It's the Fear.

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1: Wir bleiben in Holland und kommen jetzt zu der Band Gathering. Die wurde 1989 gegründet. Und wir hören ein Stück von ihnen aus dem Jahr 97. Das nennt sich Confusion.

Tour ist jetzt ein bisschen langsamer und einen Live-Auftritt haben wir hier. Father's Pain on Stage nennt sich das. Michael Bennett mit dem Song Miles with No Return.

In meinem nächsten Song ist wieder ein etwas persönlicher Hintergrund. Ich habe nämlich eine Mail bekommen von Norbert Neumeier und der schreibt: Servus Volker, ich hätte einen Musikvorschlag für dich. Das schönste Schwarz, österreichische Band, deutscher Dialekt, teilweise Englisch. Es gibt 3 Alben und einige Singles. Das neueste Album 3 wurde heuer im Februar veröffentlicht. Vielleicht interessiert dich und es gefällt dir was. Würde uns freuen. Ja, und ich habe mir dann mal einige Sachen angehört und teilweise finde ich das ganz gut. Und habe dann mal ein Lied ausgesucht, das wir jetzt hier von dieser Truppe spielen. Und das nennt sich Gespenster. Also, schönen Gruß nach Österreich.

die Straws waren eine britische Rock- und Folkrock-Band, 1964 bereits gegründet. Im Jahr 2023 gaben sie ihr letztes Konzert und lösten sich danach auf. Der Kopf der Gruppe, David Cousins, war der Einzige, der die ganze Zeit dabei war. Er verstarb im Juli 2025. Sie haben jede Menge Singles rausgebracht, aber nur drei erreichten die Charts. Tolle Songs haben sie rausgebracht und auch der nächste war auch eine Single, kam aber nicht in die Charts. Ich finde ihn aber trotzdem gut. Die Straws und Benediktus aus dem Jahr 72.

Wilco ist eine US-amerikanische Band aus Chicago, wurde 94 gegründet. Sie spielen in alternativen Country, aber auch Indie und alternativen und experimentellen Rock. Ihr neuntes Album kam 2009 heraus, hieß einfach nur Wilco, kam in den USA auf Platz Nummer 4 und daraus hören wir den Song I'll Fight.

Ja, das waren eben die Furchtlosen, ne? Die Band Bad Company mit ihrem Titel Fearless. So, weiter geht's hier mit der Band Rooney. Das ist eine Truppe aus Kalifornien. Die haben 2010 ihre EP Eureka rausgebracht. Und davon haben wir mal den Titel Holdin' On.

Pixies ist eine kanadische Band. Sie wurden 1974 gegründet, haben 4 Studioalben herausgebracht und haben sich dann Ende der 70er wieder aufgelöst. 2019 formierten sie sich dann neu und dann brachten sie 2026 tatsächlich noch eine neue EP heraus. Wir gehen aber zurück in das Jahr 78 und da hören wir einen Song von ihnen, Sweet Misery.

So, dann geht's weiter hier mit den Rascals oder den Schurken oder Schlingeln. Ja, da gab es ja nur mehrere Truppen, die so hießen oder auch immer noch so heißen. In den 60ern war ja ganz erfolgreich eine Truppe in den USA, die Young Rascals, und die danach The Rascals hießen. In Bremen gibt es auch eine Truppe, The Rascals, und es gibt auch in England eine Truppe, die wurde 2006 in Hoy Lake in Nordwesten Englands gegründet, und die haben 2008 eine EP rausgebracht, Rascalize. Und daraus hören wir mal den Titel Fear Invited into the Perfect Stranger.

haben wir zwei Songs aus den 60ern, die spielen wir mal so untereinander weg. Wir fangen an mit der englischen Truppe Ten Feet, ein Song aus dem Jahr 67, Shoot on Sight. Und danach die Swinging Blue Jeans, da gehen wir noch ein bisschen weiter zurück, in das Jahr 65. Die haben ja eigentlich auf Englisch nur gesungen, ist ja logisch. Und der Song One of These Days, das haben sie noch auf Deutsch rausgebracht. Und dieser Song nennt sich Das ist vorbei.

das war schon alles aus den 60ern. Nein, nein, hier geht's noch weiter. Die Gruppe Tom and the Tempest, das war eine US-amerikanische Garage-Rock-Band aus Dayton, Ohio. Und die haben auch hier einen Garage-Rock-Song für uns. It's Over Now aus dem Jahr 64.

Ja, wenn das schon alles wäre, ne? Nee, nee. Ja, hier haben wir noch einen Song hier aus den 60ern, aus dem Jahr 61. Roy Orbison mit seinem Song Ubi Dubi. Hey!

Unsere, unser letztes Lied für heute, wieder ein etwas anderer Song, ein Song aus dem Jahr 1968 und dann auch noch auf Deutsch. Tja, Hildegard Knief, von nun an ging's bergab. Aber wir sind ja nicht negativ, wir gehen davon aus, alles ist positiv. Ja, und es ist nur das Ende der Sendung. Gut, dann sage ich tschüss, macht's gut, bleibt gesund und ich hoffe, wir hören uns am nächsten Freitag wieder. Also bis denn.

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Ja, ein herzliches Willkommen. Hier sind Sie natürlich wieder am Freitag zwischen 19 und 20 Uhr. Was sollte es anderes sein? Die Tales from the Dark Side hier bei Radio Weser TV. Und den Anfang haben wir gemacht vom 6. aktuellen Album Sanctuary von der Band Evanescence, die Band um Amy Lee, und die beiden Stücke, die wir gehört haben hier, Beautiful Lie und Afterlife. Die nächste Band wurde leider ihrer markanten Frontman-Stimme im letzten Jahr beraubt. Und die Rede ist von Douglas McCarthy, der letztes Jahr gestorben ist. Bon Harris macht weiter mit Nitzer Ebb. Wir hören vom 95er Album Big Hit zwei Stücke, die ich liebe. Und die ich mir damals bei den Grenzwellen auch als Hörerwunsch gewünscht habe und von Ecki Stieg gespielt wurde. Das war für mich wie ein Ritterschlag damals, als Ecki Stieg meinen Namen im Radio erwähnt hat. Und vielleicht daher die Affinität fürs Radio. Wir lauschen also diesen beiden Stücken vom Album Big Hit, wie gesagt, I Thought und Flood Water. Hier sind Nitzer Ebb.

Noch einmal die Tales from the Dark Side. Das waren Nightsa App mit Flood Water. Die nächste Combo 1983 gegründet. Und ja, 40 Jahre ist jetzt das Album ihr drittes, denn es gab nur drei Alben, Truth Dare, Double Dare, schon alt. Und zu diesem 40-jährigen Jubiläum wurde es dann nochmal mit einigen Zusatz, 12-Inch-Mixes und so weiter veröffentlicht. Sie hatten keine leichte Zeit während ihrer Gründung, da sie, ja, Homosexuelle waren, was heute vielleicht nicht mehr so ganz vorstellbar ist. Aber gerade zu der Zeit der Eisernen Lady in Großbritannien, zur Zeit von Margaret Thatcher, war es alles nicht leicht, und Bronski beat die Band um Jimmy Somerville, Steve Bronski und Larry Steinbeck, die leider schon beide verstorben sind, einmal 2021 und einmal 2016. Ja, wir hören einfach ein Stück aus diesem Album, Bronski Beat, Truth Dare, Double Dare, und wir lauschen dem Stück

Ja, der eine oder andere mag sich jetzt natürlich gefragt haben, was erzählt der Moderator da? Wo ist denn hier die markante Stimme von Jimmy Somerville? Ja, Jimmy Somerville, der ist in dem Jahre davor gerade aus der Band ausgestiegen und gründete die auch sehr erfolgreiche Band The Communards. Und bei Bronski Beat stieg der Sänger John Foster ein, der natürlich lange nicht über diese ja eben sehr markante Stimme eines Jimmy Somervilles verfügte, aber ja, es gab noch ein, zwei Hits, Come On von diesem Album und ich glaube später nochmal irgendwie Cha-Cha irgendwas, weiß ich jetzt nicht mehr, komme nicht mehr genau drauf, aber ja, danach war es dann auch vorbei mit Bronski Beat. Und ja, der nächste Künstler, den wir jetzt hier hören, der ist leider im Alter von 57 Jahren verstorben. Und die Rede ist von Rex Arcana, einem US-amerikanischen DJ, Musiker, Autoren, Radiomoderator, der viel in der elektronischen Szene unterwegs war. Und zwei seiner Projekte, die wir jetzt hier nochmal gleich hören werden, ist einmal das Projekt Bruderschaft, wo er den Song Forever geschrieben hat und unterstützt wurde von Ronan Harris, Sebastian Comor, Joachim Motelius und Stefan Groth, also eine recht illustre Runde. Den Song hat er geschrieben für seinen Vater, der am Krebsleiden verstorben war. Und diesen Song Forever hören wir gleich im Original Club Mix. Und dann ein weiteres Projekt von Rex Arcana, das Projekt Cold Kill. Da hören wir das Stück I'm Yours, auch dieses im Club Mix. Ja, rest in peace, Rex Arcana.

Ja, noch immer die Tales from the Dark Side und wir begeben uns nach Spanien. Da gibt es eine Band, die auch schon lange kein Album mehr auf den Markt gebracht hat. Das letzte war von 2019, Humanity hieß das Album und die Band Culture Kultur. Und wir hören von ihrem aktuellen Album Atomic zwei Stücke, nämlich Atomic Radio und Verbundenheit. Hier sind Culture Kultur.

Ja, da haben die Spanier von Culture Kultur gezeigt, dass sie auch der deutschen Sprache mächtig sind mit dem Stück Verbundenheit. Die nächste Band, ja, jetzt nicht gerade unerfolgreich, seit 1994 aktiv sind diese vier, ja, ich glaube zu viert sind sie, wenn ich mich recht entsinne, nee, zu dritt. Von Muse ist die Rede und die haben auch ein neues Material am Start, The Wow Signal, und von diesem Album hören wir jetzt so langsam aber sicher dann auch schon zum Abschluss der heutigen Tales from the Dark Side, The Dark Forest und Unraveling. Ich wünsche euch ein wunderbares Wochenende und genießt das feine Wetter. Und mehr kann ich eigentlich dazu nicht sagen. Wir lauschen noch ein bisschen der Musik am nächsten Freitag. Hier wieder neues Material bei den Tales from the Dark Side. Und vermeintlich auch der Moderator hier wieder am Mikrofon. Und der hört auf den Namen Hans-Jörg Beinhold. Bis dahin, weiter geht's.

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2: Ja, hallo da draußen an den Brüllwürfeln. Schön, dass ihr wieder dabei seid. Ich nehme mal an, ihr sitzt auf dem Balkon oder auf der Terrasse oder jedenfalls habt draußen die Kopfhörer auf. Ist ja das ideale Wetter, um draußen auf Expedition zu gehen. Und was habe ich denn heute? Ein kleines Special, eine kleine Werkschau von einer Band aus den 70ern. Und zwar Alberto y los Trios, y Lost Trios Paranoias, ja. Eine englische Band,

klar, so muss ich eine englische Band auch nennen. Und das war praktisch so für mich so der legitime Nachfolger der Bonzo Dog Duda Band, die in den 60ern so praktisch Comedy-Rock gemacht haben, Comedy-Shows auf die Bühne gebracht haben. Und das haben die Albertos in den 70ern gemacht. 1973 in Manchester, nicht umsonst auch Manchester oft genannt, gegründet von C.P. Lee, der auch die ganze Zeit da der Sänger war. Und ja, sie haben, es wird berichtet, dass keine Show gleich war. Man wusste nie, was bei den Leuten passiert. Sie sind eigentlich so als Comedy-Gruppe gestartet und dann kamen Musiker dazu und dann machte man musikalische Parodien auf alles, was damals so lief. Und war also unheimlich angesagt. Sie haben es auf 3 LPs und eine EP geschafft. Und bevor ich mich jetzt hier noch festrede, fangen wir doch schon mal an mit einem Stück von Ihnen. Sie prophezeien oder erzählen etwas über den Death of Rock'n'Roll.

Na, alle Songs Erkattida zitiert wurden, ja. Und ich muss mich entschuldigen, es ist halt Vinyl, knackst ein bisschen, aber das macht's ja auch besonders. Ja, Death of Rock'n'Roll, und da ist es immer ganz gut, wenn man Englisch kann, weil die Texte bei Ihnen finde ich immer fantastisch. Und Sie haben ganz viel eingearbeitet. Hier singt er zum Beispiel, er ist der Rock'n'Roll Undertaker, der Rock'n'Roll Leichenträger, und I'm the guy who buried Paul. Da spielen ja auf diese Geschichte darauf an, dass Paul McCartney ja eigentlich tot ist. Und er war dann praktisch ein Leichengräber. Und also lauter solche Sachen passieren da in den Songs. Und machen wir weiter. Sie haben es sogar ein bisschen in die Charts geschafft in England. Kam ins Mittelfeld mit einer Status Quo.

0: Wegen des medialen Interesses haben wir uns in diesem Fall entschieden, über ein Thema zu berichten, das musikalisch anspruchsvoll ist. Leider kann es passieren, dass unmusikalische Menschen sich nach Berichten dieser Art in der Ansicht bestärkt sehen, dass das Leben wenig Sinn habe. Sollte es Ihnen so ergehen, kontaktieren Sie bitte umgehend Ihren Radioweser-Moderator. Hilfe finden Sie im Studio unter der Nummer 04202 910280.
1: 1978 brachten die Albertos eine EP raus, Snuff Rock. Und da haben sie sich mit dem damals gerade modernen Phänomen des Punk beschäftigt. Und ist natürlich auch durch den Wolf gedreht. Und beim Stück Gobbing on Life haben sie die Sex Pistols am Wickel. Und Gobbing on Life, was nichts weiter bedeutet wie Spucken aufs Leben, thematisiert auch dieses damals so sehr beliebte sich gegenseitig Anspucken der Punks. Ich bin ja froh, dass es das heute nicht mehr gibt. Hier sind sie mit die Albertos y los Trias Paranoias.

Ja, die Albertos haben nicht nur die Sex Pistols thematisiert, sondern sie haben auch sie haben wenige Coverversionen gemacht und eine von einem Sex Pistols Stück. Und das ist damals bei den Punks, glaube ich, auf wenig Gegenliebe gestoßen, weil ihnen da so vorgeführt wurde, das, was eigentlich für sie ein Stück musikalische Revolution war, ja eigentlich auch nur ein Musikstück ist. Hier ist die Version von Albertos y Los Trios Paranoias von Anarchy in the UK.

0: 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Hör dir das an.
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1: Ja, auch naturgetreuen Reggae hatten sie drauf. Das waren sie mit Dread Jaws. Und ja, ich habe jetzt gar nicht genau mitbekommen, um was es genau in dem Song geht. Allerdings, Dread Jaws ist auch schon ein bisschen besonders. Jaws ist ja der englische Titel vom Film Der weiße Hai. Und Dreads kennen wir ja. Was das jetzt alles bedeutet, keine Ahnung. So, sie haben natürlich auch Progressivrock auf die Schippe genommen. Habe ich hier von ihrem

ersten Album schlicht Alberto Illustrios Paranoias betitelt. Und das ist eine Platte, die hätte ich mir, wenn ich nicht gewusst hätte, was da drauf ist, die hätte ich mir nie gekauft. Das Cover ist das für mich das Kitschigste, das ich je gesehen habe. Ihr könnt ja mal googeln mit Kätzchen und rosa Blumen drauf und so weiter. Da vermutet man eine ganz andere Musik und nicht sowas wie hier Follow the Guru.

0: Ja, wenn man nicht aufhören kann. Deswegen fangen wir jetzt hiermit an.
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0: Ja, und da habe ich ihn mal wieder mit, den Horst König.
2: Ich bin mit diesen drei Lampen bei Ikea zur Kasse gegangen. Und zwar bin ich zur Expresskasse gegangen. Zur Scannerkasse, da wo man die Ware selber einscannt als Kunde. Und es gibt dort einen Aufpasser und der passt ein bisschen darauf auf, dass die Kunden das richtig machen mit dem Einscannen ihrer Ware. Und dieser Aufpasser, der bei mir darauf aufpassen sollte, dass ich das richtig mache mit dem Einscannen meiner Ware, der hat bei mir nicht richtig aufgepasst. Ich bin rausgegangen aus dem Ikea, ich habe auf dem Kassenzettel geguckt und ich habe gesehen, ich habe nur zwei Lampen bezahlt. Da habe ich gedacht, das darf jetzt nicht wahr sein. Nicht schon wieder. Warum passiert mir das immer? Das gibt's doch gar nicht. Dann habe ich meine Frau angerufen, habe meiner Frau erzählt, was passiert ist, habe erzählt, dass ich ein ganz schlechtes Gewissen habe und dass ich überlege, mich selber anzuzeigen. Und da hat meine Frau gesagt, an meiner Stelle würde sie den Aufpasser anzeigen. Ja, weil der hat ja den Fehler gemacht und nicht ich. Dann habe ich gedacht, ja, gar nicht so dumm, meine Frau. Und so, und dann hat sie zu mir gesagt, dass wir von diesen Lampen sowieso nur zwei brauchen. Hä? Da habe ich gedacht, ja, dann war ja die dritte im Grunde doppelt umsonst. Dann kann ich die auch wieder umtauschen. Den Bon habe ich ja.

Ja, auch Country haben sie sich vorgenommen. Und dann die schöne traurige Geschichte von dem Old Trust, der Hund, der mit einem Mal weg ist. Und wo er herausbekommt, dass der Hund mit seiner Frau durchgebrannt ist. Ja, wirklich toller Titel. Wird den Country-Fans wohl vom Text ja auch nicht so gefallen. Gut. Hoppala, das war falsch. Was habe ich denn als nächstes? Ja. Lou Reed hatte auch am Wickel, und zwar haben sie sich das Stück vorgenommen, Heroin, aber sie haben nicht über Heroin gesungen, sondern über Anadin, und das ist ein rezeptfreies Kopfschmerzmittel.

Anna Dien, ja. Und 1978 kam ihre letzte LP raus, Skite. Sie haben danach noch ein paar Jahre lang Singles rausgebracht und sind live aufgetreten. 82 war dann, es gab irgendwie noch einen Weihnachtssong, den sie rausgebracht haben. Das war's dann auch. Und sie schienen anscheinend zwischendurch gar nicht mehr so viel zu tun zu haben. So hat sich C.P. Lee dann ein Projekt gewidmet. Das ist jetzt mal ein bisschen außerhalb von den Albertos. Eine Platte, die erst später rauskam, aber 79 haben sie es aufgenommen unter dem Namen Jerry and the Holograms und ist sehr elektronisch und manche Leute merken an, dass es sich doch sehr nach Blue Monday von New Order anhört, das ein paar Jahre später rauskam. Muss mal jeder selber entscheiden. Machen wir mal das Test hören. Jerry and the Holograms.

Ja, soweit Jerry and the Holograms. Machen wir wieder weiter mit den Albertos. Und zwar, das nächste Stück heißt Peter Parker. Und wenn ich mich richtig erinnere, ist das doch der Zivilname von der Spinne. Ja, muss man genau nachhören, um was es hier geht und ob der Spinnenmann da auch durch den Kakao gezogen wird. Es wird stilistisch wieder Prog-Rock-mäßig und ich bin der Meinung, man hört eine gewisse Phase von Pink Floyd raus. Könnt ihr mal drauf achten. Und die Albertos immer, jeder, mit dem ich mich darüber versuche zu unterhalten, der kennt die gar nicht. Und dabei waren sie sogar 78 im Rockpalast, haben da wirklich einen tollen Auftritt hingelegt, ist auch auf YouTube noch einsehbar. Waren sie gerade mit Snuff Rock ihrer EP unterwegs. Und wirklich toll theatralisch, wie C.P. Lee sich am Schluss praktisch aus lauter Paddeligkeit selber ersticht, mit einem Messer und ziemlich viel Blut und er wird dann einfach wie ein Stück Fleisch von der Bühne gezogen. Ja, einfach sehenswert. Die Leute wussten, wie man Show macht. Ach, was habe ich gesagt? Peter Parker kommt jetzt. Die Albertos.

Ja, man merkt wirklich, dass sie die Leute, die sie parodieren, sich sehr genau angehört haben. Und dass das musikalisch alles auf sehr hohem Niveau passiert ist. Ja, schade, dass es sie nicht mehr gibt. Die hätte ich wirklich gerne mal live gesehen. Gut, man hat ja noch die Möglichkeit, im Internet ein paar Sachen zu sehen. Wie gesagt, den Rockpalast-Auftritt. Ihre zweite LP hieß Italians from Outer Space. Und das war, ja, Konzeptalbum, kann man so nicht sagen. Sie haben ja mal weiter ihre Parodien gemacht, aber da sind Italiener aus dem Weltall gelandet und die tauchen immer mal wieder auf der Platte und man weiß, sehr geheimnisvoll, wie so eine 50er-Jahre-Science-Fiction-Gruselgeschichte ungefähr. Und man weiß nie, was da genau los ist. Und im vorletzten Stück wird das aufgelöst, warum sie nun hier waren, diese außerirdischen Italiener. Und das ist mehr so ein kleines Hörspiel geworden in drei Teilen. Italians from Outer Space, The Ballad of Colonel Kellan und A Fistful of Spaghetti. Die Albertos.

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3: Ja, das war die Expedition ins sonderbare Klangreich von Alberto y Los Trios Paranoias. Ja, also mir hat es Spaß gemacht. Ich hoffe, euch hat es auch gefallen. War schön, das mal wieder rauszuholen und das mal so sich in der Gänze mal wieder anzuhören. Ja, zum Abschluss kommt noch etwas. Auf ihrer letzten Platte, das letzte Stück, da macht auch tatsächlich noch einer von den schon erwähnten, von der schon erwähnten Bozzo Dog Duda Band mit. Nämlich Roger Ruskin Spare spielt das Saxophon drauf. Und da sind sie etwas blasphemisch und sagen, Gott ist mad. Ja, und wir hören uns nächste Woche wieder. Und ich sage bis dahin.
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Passend zum Sommersound, Another Latin Love Song. Ihr hört die Kiltheim. Guten Abend, Achim Kellenberg, für euch live im Studio. Und das war eine Aufnahme, die schon ein paar Tage älter ist, nämlich aus dem Jahr 1981, Another Latin Love Song von einer zu der damaligen Zeit sehr, sehr bekannten britischen Popband, die sich The Bell Stars nannte, eine reine Damenband. Und da habe ich für euch einiges heute Abend noch mehr. Hier kommt gleich ein weiterer Titel, auch im Jahr 1981 erschienen. Und ich spiele euch die sehr, sehr seltene Extended 12-Inch Remix-Version, die nur auf einer Maxi-Single seinerzeit rausgekommen ist. Hier ist Slick Trick von den Bell Stars.

Die Damen, die sich The Bell Stars nannten, mit einem Titel, dem zweiten Single der Band Slick Trick im Extended Remix. Ihr hört die Killtime alle 14 Tage freitags von 21 bis 22 Uhr. Heute Abend einiges von den Bell Stars, einer Band, die sich aus einer Two-Tone-Band, die Body Snatchers, herausentwickelt haben. Das war eine Band, die mit den Specials und der Selector-Gruppe auf dem Two-Tone-Label Ende der 1970er Jahre ihre ersten Platten herausgebracht haben. Gibt es leider nur Singles von den Body Snatchers, weil sie ja nach zwei Singles auch schon auseinandergebrochen sind. Und die Gitarristin Stella Barker und Sarah Jane Owen, die Saxophonistin Miranda Joyce, die Keyboardspielerin Penny Layton und die Drummerin Judy Parsons, also eine reine Damenband, haben dann die neue Band, die Bell Stars, gegründet mit der Bassistin Leslie Schoen und der Leadsängerin Jeannie Matthias, die man auch Jeannie Bellstar nannte. Und ihr erster Auftritt war Weihnachten 1980. Und das hat dann auch zu dem Erfolg geführt. Und es gibt gleich einen weiteren Song von der Band. Er heißt Aiko Aiko, müsstet ihr eigentlich kennen. Gibt es natürlich auch von Andersen Remake. Hier ist ein 12-Inch-Mix von den Bell Stars.

Ja, das machen Sie schon mal ganz gut. You like it. Und das war die 12-Inch-Version des großen Hits von der britischen Damen-Pop-Band The Bell Stars. Sie haben insgesamt 7 Singles in den 1982er bis 1984er Jahren in den britischen Charts gehabt. Also das ist schon eine richtige Leistung, und haben ein Album herausgebracht. Nur, kann man sagen, Sign of the Times natürlich heißt es. Und das ist auch ihr größter Erfolg. Hier ist der Song Sign of the Times von den Bell Stars. Ihr hört weiterhin die Kiltime mit Achim Kellenberg.

Die Bell Stars mit Sign of the Times. Und einen Anlass habe ich, warum ich das heute Abend spiele, ist natürlich was sehr Spezielles, denn es sind gerade erschienen alle Veröffentlichungen der Bell Stars auf 3 CDs. Und das Interessante ist, im September 2019 sind veröffentlichte, bisher unveröffentlichte Bell Stars Songs herausgekommen von den Sessions für das zweite Album der Band. Die haben ja nur eins offiziell veröffentlicht, und zwar produziert von Ann Dudley, die wir ja auch von großen Künstlern kennen, und zwar natürlich die großen Art of Noise, ABC Electronic. Das sind die Bands, für die Ann Dudley verantwortlich zeichnete als Produzentin. Hier ist schon mal einer der Songs, der bisher nicht so bekannt geworden ist. Man hat ihn erst 2019 erstmals veröffentlicht, aber jetzt haben wir ihn auf dieser Triple-CD zu den Bell Stars mit drauf. Hier ist Crime of Passion.

Große Oper Crime of Passions von den Bell Stars, unveröffentlicht in den 1980er Jahren, sollte eigentlich das zweite Album der Bell Stars werden, ist aber nicht, hat nicht geklappt. Und Produzentin war die englische Komponistin Ann Dudley, die ja auch ein Gründungsmitglied der legendären Elektronikband The Art of Noise gewesen ist. Sie hat Piano beim Royal College of Music studiert und dort hat sie ihren späteren Mann Roger Dudley kennengelernt. Sie heißt ja eigentlich Beckingham mit Geburtsnamen. Und der hat sie wieder mit Trevor Horn zusammengebracht, der ja mit ganz vielen Künstlern, Frankie Goes to Hollywood und auch vor allen Dingen mit Art of Noise zusammengearbeitet hat. Und dort hat sie sich dann auch selbst verwirklichen können. Und mit den Bell Stars, schade, es wäre ein richtiges Meisterstück geworden, wenn die Platte herausgekommen wäre. Aber es findet sich ja immer alles wieder in den Archiven, auch wenn es bis 2019 gedauert hat. Und jetzt ist das zu finden auf dieser Triple-CD mit allen bekannten Aufnahmen von den Bell Stars. Und Maxis Versionen sind drauf und auch alle Singles mit dem natürlich Album auch, was als einziges 1982 erschienen ist. Aber für mich interessant sind die Stücke, die Ann Dudley produziert hat für das zweite, leider nicht veröffentlichte Album. Is This the Night? Hier sind die Bell Stars.

Es was The Night von den Bell Stars, das wieder entdeckte Teil von den insgesamt drei Songs, die Ann Dudley in den Sessions für das zweite Album der Bell Stars produziert hat. Und das haben wir natürlich noch ein Stück auch produziert von Ann Dudley. 2019 erst wiederentdeckt worden und dann auch veröffentlicht worden. Hier ist Cool Disguise von den Bell Stars.

Die Bell Stars mit einem Titel, der nach dem großen Hit Sign of the Times erschienen ist, 1983, ist er herausgekommen. Indian Summer passt ja wunderbar zur jetzigen Zeit. Die Bell Stars in der Killtime heute Abend und ich lege euch wirklich, wenn euch diese Musik gefällt, die Triple-CD The Bell Stars ans Herz, auf dem alles, was die Band jemals veröffentlicht hat und vor allen Dingen auch Songs, die fürs zweite Album der Band vorgesehen waren, die hier mit enthalten sind. Und außerdem gibt es jetzt in der Killtime noch einen kleinen Schmackerl, nämlich am 29. April 1983 sind die Bell Stars live aufgetreten und das ist mitgeschnitten worden und das gebe ich euch jetzt einige Minuten in der Killtime zu Gehör. Zunächst der Song, auch ein großer Erfolg von den Bell Stars, die Folgesingle von Sign of the Times, das war Sweet Memory und den hören wir jetzt in der Live-Version.

0: The Snake von den Bell Stars, von dem Live-Konzert der Band vom 29. April 1983. Und auch zu finden auf dieser Triple-CD mit allen veröffentlichten und wiedergefundenen Songs der Band, mit dem Debütalbum, mit allen Singles, mit den Maxis, Versionen mit B-Seiten und den drei gefundenen, wiedergefundenen Songs, die Ann Dudley für das zweite Album der Band schon eingespielt hat. In New York ist es aufgenommen worden, aber leider ist es nie veröffentlicht worden. Das war's für heute mit der Killtime und dem Special zu den Bell Stars. Achim Kirnberg bedankt sich fürs Zuhören, für dieses Sommer-Special, denn das passt ja wunderbar zu diesen Temperaturen. Und zum Schluss gibt's einen weiteren Titel von den Bell Stars, Sun, Sun, Sun, und das wünschen wir uns natürlich. Habt ein schönes Wochenende.
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0: 22:09, hi und hallo zu einer frischen Ausgabe von Soul FM. Bisschen, ja, wieder mal verspätet on air, weil es ein paar Umbau-Probleme gab. Ich habe hier wirklich alles rausgerupft und so ein bisschen umgebastelt und habe es nicht rechtzeitig mit der Verkabelung geschafft. Deswegen so ein bisschen später und deswegen auch nochmal jetzt ja, das Intro, ne?
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Naja, und so war ich da am Rupfen und Zupfen mit den ganzen Steckern und Kabeln und habe festgestellt, hier liegen jede Menge Kabel rum, die ich gar nicht mehr brauche. Die schon an die 20 Stück, die da hinter diesen Geräten rumschlummerten, so XLR und was weiß ich, keine Ahnung. Also kreuz und quer. Naja, jedenfalls alles entrümpelt, ein bisschen gelüftet. Grund der Dinge war nämlich eigentlich, weil so ein paar Geräte, die ich immer zum Senden brauche, ganz unten stehen und ich immer fast in den Keller gehen muss. Und man wird ja auch älter und dann fällt das auch mal schwer mit dem Bücken. Also die habe ich jetzt nach oben gerupft, damit das alles ein bisschen besser funktioniert. Interessiert eigentlich niemanden, ne? Okay. Eben, das war Tomorrow's Edition mit A Song for Everyone. Das ist eigentlich ein schöner Track und gut gemeint der Titel, denn ich hoffe auch, dass für jeden was dabei ist in dieser Show. Die läuft nämlich bis Mitternacht, Soul und Funky Tunes. Vorrangig, eigentlich überwiegend in Richtung Black Music. Wer jetzt in Bremen auf der Breminale das Kulturmusikfest gerade nicht vorbei, sondern zu Hause und zufällig die 92,5 MHz eingeschaltet hat, dem wünsche ich feine, gute Unterhaltung. Musikalisch zum Einnorden auf das Wochenende. Viel Spaß!

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Es ist Freitagabend. Soul FM gibt es jeden Freitag zwischen 22 Uhr und Mitternacht. Mit einigen Ausnahmen, wenn man was dazwischen kommt, aber das ist eben live. Und kein vorgefertigtes Radio. Das ist noch ziemlich handgemacht. Das war ein Doing Alright vom gleichnamigen Album.

Das ist ein cooler Musiktipp von unserem Jolly hier aus Bremen. Rede ist von The Impressions. The Impressions, besser gesagt. Aus dem Jahr 1981 ist das der Song Love, Love, Love von dem Album.

Impressions mit Love, Love, Love. Übrigens habe ich mal nachgeschaut, das Teil ist getextet worden von Eugene Record. Ja, ein 80er. Und die sind The Shylights, ebenfalls mit Lead Vocal.

0: Elton McLean und Destiny mit dem Song I Don't Wanna Be With Nobody Else. Von dem Album More of You. Jetzt 12M, hi und hallo für alle, die sich nachträglich zugeschaltet haben. Jetzt wird's ein bisschen kuschelig. Muss auch mal sein.
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Love Unlimited Orchestra. Nee, das stimmt gar nicht. Love Unlimited eigentlich nur. Die Frauengruppe besteht aus dreien. Von ihrem Album In Heat, natürlich unverkennbar produziert von Barry White. Und ihr bekanntester Song von dem Album Love Theme aus dem Jahre 1974.

Gruppe One Chance. Von dem Album Pretty Girls Everywhere. Es ist 23.44 Uhr, ganz genau. 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
1: Das passiert, wenn man sich so weit entfernt von den Geräten. Dann kommen schon mal kleine musikalische, ja, Seitensprünge, Ausrutscher, wie auch immer. soulfm@gmx.net, das ist meine E-Mail-Adresse. Wenn ich euch wieder Fragezeichen hinterlassen habe bezüglich Musiktracks, dann schreibt mir gerne an

0: Anblick auf die Uhr verrät mir, es ist kurz vor Mitternacht. Nochmal schnell die Internet-Blödsinn, E-Mail-Adresse, schon spät, E-Mail-Adresse durchzusagen, wenn ihr kontakten wollt, soul.fm.
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